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1: 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AIDA Time. Es ist 3 Uhr.
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1: AIDA Time. Es ist 4 Uhr.
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1: AIDA Time. Es ist 6 Uhr.
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2: AIDA Time, es ist 7 Uhr.
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3: Guten Morgen zusammen. Ja, bevor heute Abend das ganze Land im Fußballfieber versinkt, drücken wir hier nochmal kräftig die Pause-Taste. Der Countdown für die deutsche Nationalmannschaft läuft. 19 Uhr geht's los gegen Curaçao. Jetzt heißt es aber erstmal Anpfiff für den entspanntesten Tag der Woche. Holt euch in aller Ruhe den ersten Kaffee, streckt euch nochmal ausgiebig und dreht euer Radio laut. Das ist euer Sonntagmorgen mit der besten Musik für mehr Gefühl auf AIDA Radio, eurem Urlaubsradio. Jetzt mit David Guetta, Teddy Swims und Tones and I. Gone, gone, gone. Guten Morgen.

So klingt euer Sonntag noch besser mit der besten Musik für mehr Gefühl hier auf AIDA Radio. Euch einen schönen guten Morgen. Es ist kurz nach sieben. Der erste Kaffee entfaltet so langsam seine Wirkung und wir haben einen fantastischen Morgen vor uns. Bevor wir heute Abend uns dann alle gemeinsam vorm Fernseher versammeln und das deutsche WM-Spiel Nummer 1 anschauen, grooven wir uns jetzt erstmal entspannt ein. Wir werfen nämlich gleich mal einen etwas anderen Blick auf unseren heutigen Gegner. In genau zwei Songs gibt's nämlich bei Wusstet ihr's ein paar ziemlich coole Fakten über Curaçao, mit denen ihr später dann beim Public Viewing so richtig glänzen könnt. Dann wird's auch wieder richtig nautisch bei uns. Unsere AIDA-Kapitäne melden sich beim Schiffsgeflüster direkt von der Brücke und beantworten eure brennenden Fragen rund um die See- und Kreuzschifffahrt. Alles, was ihr schon mal übers Leben an Bord und übers Navigieren und die Weltmeere wissen wolltet. Ja, und weil wir ja hier bei AIDA Radio ohnehin immer das pure Fernweh im Gepäck haben, packen wir euch später auch noch gedanklich ein in den Koffer und dann machen wir gemeinsam einen Ausflug, einen gedanklichen nach Akureyri auf Island. Beim Reisewetter so gegen 20 vor 10. Also ich finde, das klingt nach einem ordentlichen Plan für den Sonntagmorgen, oder? Macht's euch schick mit der besten Musik für mehr Gefühl. Jetzt die 90er mit Cher und If I Could Turn Back Time. Guten Morgen!

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2: Ja, und da haben wir uns heute gedacht, vor dem Deutschlandspiel gegen Curaçao, mal ein paar Fakten, mit denen ihr dann beim Public Viewing so richtig punkten könnt. Fakt Nummer 1, Curaçao ist offiziell das kleinste Land, das jemals bei einer Weltmeisterschaft auf dem Platz stand. Auf der gesamten Insel leben aktuell rund 155.000 Menschen. Um das mal so ein bisschen ins Verhältnis zu setzen, das ist fast exakt die Einwohnerzahl von Heidelberg. Ja, stellt euch mal vor, eine einzige deutsche Studentenstadt schnürt die Schuhe, stellt eine komplette Nationalmannschaft und mischt dann bei der großen WM mit. Das wäre doch was, oder? Fakt Nummer 2, wird uns als Nation der Braumeister ganz besonders schmecken, denn wenn die Fans auf Curaçao heute Abend auf ihr Team anstoßen, trinken sie streng genommen Karibikwasser. Weil es auf der Insel nämlich so gut wie keine natürlichen Süßwasserquellen gibt, wird das gesamte Trinkwasser aufwendig aus dem Meer gewonnen und entsalzt. Und genau dieses pure Ozeanwasser ist dort die absolute Basis für das lokal gebraute Bier. Ja, ein fußballerisches Miniland mit echtem Meerwasserbier. Da dürfen wir gespannt sein, was die Jungs heute Abend auf dem Rasen so zaubern. Bis dabei heute Abend rollt um 19 Uhr jetzt Musik von einer, die sich mit WM-Songs gut auskennt. Hier ist Shakira für euch mit Whenever, Wherever auf AIDA Radio.

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4: Schönen Sonntag für euch, ich bin Carsten Michel und wie schaut's aus bei euch? Seid ihr schon so ein bisschen im Turniermodus? Auf jeden Fall geht mal ein dicker Gruß raus an alle an Bord unserer Kussmundschiffe. Da werden heute Abend nämlich auch pünktlich die großen Leinwände fürs Public Viewing runtergefahren, wenn unsere Jungs ins WM-Turnier starten. Ob ihr nun mitten auf dem Ozean im Trikot mitfiebert oder ganz gemütlich zu Hause auf dem Sofa, wir stimmen euch auf jeden Fall musikalisch perfekt ein bis zum Anpfiff. Jetzt mit der besten Musik für mehr Gefühl von Alex Warren. Fever Dream. Guten Morgen auf AIDA Radio.

Laurel und Habit. Das ist euer Sonntag auf AIDA Radio. Schön, dass ihr mit dabei seid. Und heute ist nicht nur das erste Spiel der deutschen Nationalmannschaft angesagt, gleichzeitig ist heute auch noch auf anderer Ebene ein wichtiger Tag. Es ist der Weltblutspendetag. Und Blutspenden rettet Leben. Und das Schöne ist, Blutspenden ist wahrscheinlich die einfachste und unkomplizierteste gute Tat der Welt. Das Ganze dauert nämlich inklusive Ausruhen und dem anschließenden Gratis-Snack meistens nicht mal eine Stunde. Aber mit diesem einen kleinen Pieks könnt ihr bis zu 3 Menschen das Leben retten. Ist wirklich ein winziger Aufwand mit einer Riesenwirkung. Und es gibt ja immer wieder vom Blutspendedienst und vom Roten Kreuz Termine in Schulen, Turnhallen und in großen Städten, auch bei euch in der Nähe. Ja, und in den großen Städten, da gibt es ja auch diese festen Blutspendezentren. Und ich mache das auch schon seit ein paar Jahren regelmäßig. Tut nicht weh, geht recht schnell und ist eine gute Sache. Ja, und nebenbei kann man auch alle paar Blutspenden einen kostenlosen Labortest machen lassen und so seine Werte erfahren. Also zusammenfassend wirklich eine Win-Win-Win-Situation auf ganzer Linie. Heute am Weltblutspendetag. Macht doch auch mal mit. Euch wünsche ich jetzt auf jeden Fall einen schönen Sonntag mit der besten Musik für mehr Gefühl. Auf großer Jubiläumstour sind sie, 50 Jahre Foreigner. Hier sind sie mit I Wanna Know What Love Is auf AIDA Radio.

Katy Perry, Teenage Dream, hier auf AIDA Radio. Und wisst ihr, wie der Sonntag klingt? Natürlich gut. 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

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Jetzt Musik aus Deutschland von Kamerad und Be Mine.

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6: AIDA Time. Es ist 8 Uhr.
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7: Schönen Sonntag für euch. Ja, die Ersten machen sich auf den Weg Richtung Bäckerei. Meist die Papas mit den Kindern an der Hand. Und dann gibt's auch gleich das Erste zu naschen. Schon beim Bäcker auf die Hand.

für den Rückweg nach Hause und zu Hause dann großer gedeckter Frühstückstisch fürs Sonntagsfrühstück. Genießt die Zeit, wir begleiten euch mit der besten Musik für mehr Gefühl. Das ist euer Sonntagmorgen hier auf AIDA Radio, jetzt mit Kygo und Save My Love.

Taylor Swift hier auf AIDA Radio, eurem Urlaubsradio. Schön, dass ihr mit dabei seid an diesem Sonntag. Und ich weiß nicht, zu welcher Fraktion gehört ihr denn eigentlich? Also beim Kofferpacken vor einem Urlaub. Es gibt ja Menschen, die machen das wirklich ganz, ganz überlegt. Schon Wochen vorher fangen die an zu planen. Am liebsten das Ganze noch mit einer Excel-Tabelle oder so. Ja, und dann gibt's so Menschen wie mich, die irgendwie, na, ich sag mal, gefühlt ein paar Stunden vorm Abflug einfach irgendwas in den Koffer reinschmeißen, in der Hoffnung, nichts vergessen zu haben. Ist aber auch egal, wie man's macht. Hauptsache Urlaub, oder? Naja, und das Tolle ist, bei uns gibt's hier jeden Tag Urlaub und das ganz ohne Gepäckstress und ohne Reisepass. Einfach Radio einschalten, laut drehen und genießen. Die beste Musik für mehr Gefühl. Hier auf AIDA Radio, jetzt mit den 80ern, die Proclaimers und I'm gonna be 500 miles. Guten Morgen!

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4: Moin aus Hamburg, ich bin Carsten Michel. Ja, und die Fanschminke, die kann noch so ein bisschen im Schrank bleiben. Heute Abend ist ja erst um 19 Uhr Anpfiff. Bis dahin pfeifen wir was ganz anderes an. Und zwar den absolut entspannten Sonntag. Nichts muss, alles darf. Und die perfekte Begleitung gibt's musikalisch von uns. Mit der besten Musik für mehr Gefühl. Jetzt mit Olivia Dean und Man I Need. Guten Morgen auf AIDA Radio, eurem Urlaubsradio.

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1: Das Leben an Bord eines Kussmundschiffes oder an Bord eines Frachters auf den sieben Weltmeeren, das ist schon was ganz Besonderes. Und um diese Welt besser zu begreifen und zu verstehen, geben hier unsere AIDA-Kapitäne euch die Antworten auf eure Fragen zur See- und Kreuzschifffahrt. Und diese Woche wolltet ihr wissen, was bedeuten eigentlich die Flaggen auf dem Schiff? AIDA-Kapitän Tommy Möller weiß Bescheid.
2: Die Flaggen auf dem Schiff, das ist sicherlich auch eine sehr interessante Sache, sind natürlich auch wichtig für uns, denn damit signalisieren wir auch bestimmte Dinge hier, die an Bord passieren, zum Beispiel, dass der Lotse gerade an Bord ist, wenn wir den Hafen fahren. Und ganz besonders wichtig natürlich die Nationalflagge am Heck des Schiffes. Jedes Mal, wenn wir in den Hafen hineinfahren, setzen wir die, und das ist bei uns dann in diesem Fall die italienische Handelsflagge oder Seeflagge, wie man auch sagt. Ich denke, das ist die wichtigste, die immer am Heck zu sehen ist. Ja, dann haben wir oben am höchsten Mast relativ weit vorne, am vorderen Teil des Schiffes, auch einige Flaggen, die dann immer beim Fahren in den Hafen gesetzt werden. Und die wichtigsten hier natürlich immer die Landesflagge des Gasthafens, in dem man gerade hineinfährt. Die muss unbedingt gesetzt werden, oben am Mast. Dann, wie ich schon erwähnt hatte, zum Beispiel die Flagge für den Lotsen. Und von daher sind die Flaggen schon noch sehr wichtig, die wir dann eben auch an dem obersten Mast auf unseren Schiffen setzen.
1: Wieder was gelernt. Habt ihr auch eine Frage? Dann schickt sie doch gerne rein. Per WhatsApp oder Signal-Nachricht. Beide Apps haben die gleiche Nummer. 0151 55 und dreimal die 19. Das ist euer direkter Draht zu AIDA Radio.

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Euch einen schönen Sonntag und liebe AIDA-Fans, habt ihr schon gehört? Es gibt eine neue AIDA-App fürs Handy und Tablet. Super schön, super übersichtlich, super praktisch, denn von der Reiseplanung und Buchung über Bordprogramm und Seemeilen sammeln bis hin zu Restaurantreservierung an Bord, alles zu finden in einer App. Mega, oder? Quasi die ganze AIDA-Welt fürs Handy und Tablet. Ab sofort kostenlos im App Store und im Google Play Store. 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Viel Spaß beim Surfen und Entdecken. Und den Soundtrack dazu, den gibt's bei uns. Die beste Musik für mehr Gefühl. Holly Humberstone und To Love Somebody. Guten Morgen.

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3: AIDA Time. Es ist 9 Uhr.
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5: Was für ein wunderbarer Sonntagmorgen. Schön, dass ihr bei uns seid. Ein ganz besonderer Gruß geht jetzt mal raus an alle, die gerade als Gäste an Bord unserer Kussmundflotte unterwegs sind. Vielleicht habt ihr die Gardinen aufgezogen und guckt jetzt raus aufs Meer. Habt eventuell auch schon Kaffee auf der Kabine oder lasst euch direkt am großen Buffet verwöhnen von der Crew, die schon seit Stunden alles vorbereitet hat. Ich finde das ja toll, ne? Da ziehst du die Gardinen auf und hast direkt einen Meerblick. Also schöner geht's ja wohl kaum. Wir begleiten euch durch diesen wunderbaren Sonntag.

Schönen Sonntag. So klingt das Wochenende noch besser mit AIDA Radio, eurem Urlaubsradio. Ja, Fußball-Weltmeisterschaft und ein kühles Bier, das gehört für die meisten Fans ja quasi genauso untrennbar zusammen wie der Ball und der Rasen. Und wenn es heute Abend für unsere Jungs gegen Curaçao auf den Platz geht, da prallen nicht nur sportlich, sondern auch in den Gläsern zwei völlig verrückte Bierwelten aufeinander. Ja, während wir in Deutschland hier ja auf unser Reinheitsgebot und kristallklares Quellwasser schwören, sieht unser WM-Gegner Curaçao das nämlich ein klein bisschen anders. Genauer gesagt, sie müssen es anders sehen. Auf der kleinen Karibikinsel gibt's nämlich fast gar kein natürliches Süßwasser. Und was macht man da, wenn man Bier haben will? Ja, richtig, man zapft einfach den Ozean an. Das komplette Trinkwasser der Insel ist aufwendig entsalztes Meerwasser und das

wird dort auch direkt in die Bierfässer weitergeleitet. Die weltberühmte Amstel Brauerei hat auf Curaçao jahrelang offensiv damit geworben, das weltweit einzige Bier zu brauen, das zu 100% aus karibischem Ozeanwasser besteht. Und auch die lokalen Brauereien auf der Insel ziehen ihren Sud bis heute genauso ab. Übrigens, auch an Bord unserer Kussmundschiffe gibt's in dem Brauhaus das Original AIDA selbstgebraute Bier mit Meerwasser. Ja, und jetzt nochmal kurz zurück zum Spiel heute Abend. Ein WM-Gegner, der sein Bier quasi direkt aus dem Meer braut. Da sollten wir als Braumeisternation definitiv Respekt haben. Was die Jungs aus Curaçao nachher dann auf dem Rasen abliefern, sehen wir dann ab 19 Uhr. Und für die besten Vibes bis zum Anpfiff sorgt hier die beste Musik für mehr Gefühl. Jetzt von Talk Talk aus den 80ern. It's My Life auf AIDA Radio.

Wir holen euch jetzt einen absoluten Klassiker ins DAB Plus Radio hier auf AIDA Radio. Der könnte das Lebensgefühl von uns gar nicht besser beschreiben. Denn wenn dieser unfassbare, schwebende Synthesizer-Beat von All Saints anläuft, dann hat man ja sofort dieses bestimmte Bild vor Augen, oder? Man steht an Deck, der Wind weht leicht durch die Haare und am Horizont taucht eine einsame weiße Sandbucht auf. Pure Shores, das bedeutet übersetzt ja nichts anderes als unberührte Strände. Und genau deshalb ist diese Nummer wie gemacht für unser Programm. Die beamt euch nämlich innerhalb von Sekunden genau an diesen Ort der Sehnsucht. Völlig egal, wo ihr uns gerade hört. Augen zu und abtauchen. Hier sind die All Saints mit Pure Shores. Das ist die beste Musik für mehr Gefühl auf AIDA Radio.

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4: Moin aus Hamburg, ich bin Carsten Michel und ich habe mir gedacht, es wäre so schön, wenn man dieses absolute Freiheitsgefühl von den Weltmeeren abfüllen könnte, so in Dosen. Und dann würden wir natürlich ganz klar für euch alle eine ganze Palette klar machen. Aber das geht natürlich auch zum Glück akustisch ein bisschen. Und das machen wir rund um die Uhr für euch mit dem Meergefühl im DAB Plus Radio. Die beste Musik für Meergefühl. Mit Doppel-E natürlich. Jetzt von Michael Schulte und 5 AM. Schönen Sonntag für euch.

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1: Die Sonne hat es heute ein bisschen schwerer, es sind viele Wolken unterwegs. Ab und zu blinzelt sie mal durch die Wolkendecke hindurch und das Ganze bei 13 Grad. In Akureyri auf Island. Und diese Stadt wird nicht umsonst die Hauptstadt des Nordens genannt. Die Stadt schmiegt sich nämlich an das Ende des tiefen Eyjafjörður und beweist eindrucksvoll, dass das Leben so kurz vor dem Polarkreis unglaublich lebendig, bunt und auch zugleich entspannt sein kann. Ein absolutes Wahrzeichen, das man schon von Weitem sieht, ist die Akureyrarkirkja. Diese markante, betonfarbene Kirche thront majestätisch auf einem Hügel mitten in der Stadt. Und wenn man die vielen Stufen hinaufsteigt, wird man mit einem fantastischen Panoramablick über die bunten Hausdächer und das tiefblaue Wasser des Fjords belohnt. Die Architektur mit ihren klaren, kantigen Linien erinnert stark an die isländischen Basaltsäulen und verleiht der Stadt ihr ganz eigenes nordisches Gesicht. Nur ein Stück weiter südlich wartet ein echtes botanisches Wunder. Der Listigardyn. Ein botanischer Garten, so weit im Norden, klingt im ersten Moment vielleicht fast unmöglich, aber diese grüne Oase beherbergt tausende Pflanzenarten aus aller Welt, die hier erstaunlich gut gedeihen. Es ist ein wirklich wundervoller, friedlicher Ort für einen Spaziergang, bei dem man zwischen blühenden Beeten und schattigen Wegen komplett die Zeit vergessen kann. Ja, und kulinarisch solltet ihr in Akureyri unbedingt nach frischem Arctic Char Seesaibling Ausschau halten. Dieser Fisch ist eng mit dem Lachs verwandt, schmeckt aber noch einen Tick feiner und zarter. In den lokalen Restaurants wird er oft ganz schlicht mit geschmolzener Butter, frischem Dill und etwas Zitrone serviert. Zusammen mit den typischen, leicht süßlichen isländischen Kartoffeln bringt das den unverfälschten, klaren Geschmack der nordischen Gewässer direkt auf den Teller. Klingt lecker, oder? Lasst's euch gut gehen mit AIDA Radio. Eurem Urlaubsradio.

Das ist er, euer Sonntag hier auf AIDA Radio. Und sonntags, das wisst ihr, ab 10 Uhr ist immer meine Kollegin Theresa Pülz dran mit dem Hafenschnack am Sonntag. Und ich weiß nicht, Theresa, das ist wirklich so eine nordische und maritime Frohnatur. Also wenn du im Lexikon nachschlägst unter dem Stichwort maritim, dann müsste es da eigentlich ein Bild von Theresa geben. Und deshalb nimmt sie euch immer mit sonntags zu den ganz besonders maritimen Orten. Lasst euch überraschen, das sind wunderbare 2 Stunden, bei denen man schön das

0: Sonntagsfrühstück verlängern kann. Viel Spaß mit Theresa beim Hafenschnack am Sonntag jetzt ab 10 und ich schicke euch noch Nico Santos durchs DAB Plus Radio mit All Time High. In diesem Sinne, Leinen los!
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3: AIDA Time. Es ist 10 Uhr.
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5: Guten Morgen, ihr Lieben, an diesem 14. Juni. Die Fußball-WM hat begonnen. Deutschland heute Abend, erstes Spiel gegen Curaçao. Ich weiß, Fußball ist super wichtig für die meisten von euch, aber ich habe heute ein Thema beim Wickel hier im Hafenschnack am Sonntag. Das ist mindestens genauso wichtig, wenn nicht noch wichtiger. Es geht nämlich um bedürftige Menschen. Ich stelle euch heute in unserer Sendung den Hamburger Verein Hamburger Tafel vor. Und die Tafel hat sich zur Aufgabe gemacht, Verantwortung für Hamburger Bedürftige zu übernehmen. Es geht um Lebensmittelspenden. Ich bin gleich verabredet mit Jan-Henrik Hellwege, bin auf dem Weg jetzt zum Betriebshof der Hamburger Tafel und ich gucke mir an, wie dort mit Lebensmittelspenden hantiert wird. Also die Tafel hat keine eigenen Ausgabestellen für Lebensmittelspenden, sondern die Tafel sammelt den ganzen Tag kreuz und quer in der riesengroßen Hansestadt Lebensmittel ein von Läden, die sie eben nicht mehr brauchen, wo sie übrig geblieben sind, und verteilen diese Spenden dann weiter an Ausgabestellen. Stellen. Unglaubliche Logistik dahinter, super viele tolle Menschen, die da ihr ganzes Herzblut reinstecken, damit Hamburg einfach genug zu essen hat. So formuliere ich es mal in einem Satz. Ich bin gespannt, was die Hamburger Tafel macht und bin natürlich im Transporter nachher auch dabei mit Jan-Henrik. Wir drehen eine Runde, sammeln Lebensmittelspenden ein. Das wird bestimmt eine schöne, wichtige, bedeutsame Sendung. Also, es gibt noch ein bisschen Musik und gleich legen wir los. Freue mich, dass ihr mit an Bord seid.

0: Herzlich willkommen zurück, ihr Lieben, zum Hafenschnack am Sonntag. Ich bin Theresa und ich freue mich, dass ihr mit an Bord seid, wenn wir heute ein ganz besonders wichtiges Thema mal unter die Lupe nehmen. Ich habe es euch eben schon erzählt, wir besuchen heute die Hamburger Tafel. Ein Verein, eine Organisation, die sich so ein bisschen auf die Fahnen geschrieben hat. Was heißt so ein bisschen? Bedürftige Hamburgerinnen und Hamburger zu unterstützen. Und ich habe euch auch gesagt, dass ich jetzt Jan-Hendrik Hellwege, den Geschäftsführer, treffe auf dem großen Hof hier in, wo sind wir in Hamburg?
1: Oh Gott, wir verstecken uns hier in Hamburg. Tondorf, in der Nähe vom Studio Hamburg, in der Schimmelmarktstraße, haben wir so einen Betriebshof, ein altes Gewerbegelände, mieten wir hier. Und das ist ein tolles Versteck, um von hier aus unsere kleine Redaktion jeden Tag zu starten.
0: Du hast eben so tief gestapelt, von wegen so sehr klein und versteckt und so. Das ist schon eine Riesenlogistik, die wir hier sehen. Wie viele Fahrzeuge, mit denen ihr die Lebensmittel ausliefert?
1: Wir haben 15 Kühlfahrzeuge, so Sprinter, Mercedes Sprinter, die Touren fahren. Und dann haben wir noch zwei größere LKWs, das sind so 7,5er, mit denen können wir vor allen Dingen so Spende, die auf Europalette bereitgestellt werden, abholen. Und das ist schon eine richtige Flotte, da braucht man auch viele Leute. Und du hast recht, das sieht hier natürlich erstmal ziemlich groß aus.
0: Nochmal einen Schritt zurück, was ist die Hamburger Tafel? Was ist eure Mission für alle, die euch noch nicht kennen? Weil wir senden ja Deutschland und weltweit, muss man ja sagen.
1: Okay, wenn wir jetzt weltweit senden, dann ist es eine Foodbank. Nein, also wir sind eine Tafel, wir sammeln Lebensmittel ein aus dem Einzelhandel, aus der Industrie, von den Herstellern.

0: Dann überall, wo Lebensmittelüberschüsse anfallen, versuchen wir anzudocken, die Leute davon zu überzeugen, dass Wegschmeißen und Verschwenden einfach nicht ist. Wenn man den Gedanken im Kopf hat, dass es da noch Leute gibt, die die Lebensmittel wirklich dringend gebrauchen können, die sich nicht ausreichend mit gesunden Lebensmitteln aus eigenen finanziellen Mitteln versorgen können.
1: Rufen diejenigen, die was überhaben, euch dann an und sagen, kommt bitte gestern vorbei?
0: Oh, es gibt ganz viele Wege. Es gibt E-Mail, es gibt Anruf, es gibt aber auch die festen Partnerschaften, die sind die wichtigsten. Uns gibt es in Hamburg hier seit 30 Jahren so. Amidose hat uns vor 32 Jahren in Hamburg gegründet. Und die allermeisten sind halt Lebensmittel, Einzelhandel, Supermarkt hier in der Stadt, wo eben auch trotz KI und trotz super intelligenter Bestellsysteme immer noch nicht ganz klar abzusehen ist, was wird der Kunde wirklich kaufen, was bleibt liegen. Mit denen haben wir ganz feste Abholzeiten. Ich sag mal, immer Dienstag, 10 Uhr kommt unser Auto. Das ist wichtig für die. Dann können sie sich auf uns verlassen. Und manchmal heißt es auch, heute haben wir nichts. Manchmal ist es ganz viel. Wenn unsere Teams morgens losfahren, die müssen das sportlich sehen, weil wir können alle nicht in die Glaskugel gucken. Wir wissen morgens nicht, was wird mittags auf dem Auto sein. Wird es reichen? Deswegen siehst du hier auch so ein riesen Lager mit Regalen und allem.
1: Und wir hopsen ja auch selber rein in den Sprinter und liefern was aus, hast du schon gesagt. Da wartet jemand in St. Georg auf uns. Bin gespannt auf die Tour. Also ihr bleibt bitte bei uns und dann sind wir gleich zurück.

0: Der Hafenschnack am Sonntag. Heute zu Gast bei Jan-Henrik Hellwege und seiner Hamburger Tafel. Jan-Henrik, wir haben eben schon ein bisschen was erfahren und sind jetzt nochmal in die Fahrdienstzentrale oder auch, ich lese nur ab, ins Irrenhaus gegangen. Denn hier steht, die Welt ist ein Irrenhaus und hier ist die Zentrale. Eine wunderschöne kleine Tafel steht hier bei euch im Büro. Wir sehen hier mehrere Mitarbeitende und ich kann mir auch vorstellen, du hast gesagt, ihr habt so viele Autos, ihr habt so viel Ware, die ihr in der ganzen Stadt ganz fleißig jeden Tag verteilt. Also das ist eine enorme Koordinationsleistung. Wie kriegt ihr das alles so gewuppt?
1: Ja, das ist das Herzstück unseres Vereins, dieses Irrenhaus, weil man muss halt den Irrsinn, der da draußen passiert, über Schüsse, muss man in Echtzeit quasi einsammeln. Man muss da sehr schnell reagieren. Wir haben hier 7 festangestellte Mitarbeiter, die koordinieren über 250 Ehrenamtliche nur hier im Haus. Das sind die, die die Fahrzeuge wirklich fahren, die Lebensmittel dann einsammeln.
0: 250?
1: Genau, das sind überwiegend Rentner. Das ist ein sehr körperlicher Einsatz. Man schleppt da schwere Kisten. Ich erkläre das immer so, wie wenn man einem Freund beim Umzug hilft. Und die machen das wirklich regelmäßig, 1 bis 2 Mal die Woche. Also das ist mal wirklich ehrenamtliche Arbeit. Das ist wirklich Arbeit. Ich ziehe da meinen Hut, weil man kriegt davon Rücken und so. Aber wir sehen in unseren Händen auch, was wir ranholen. Die Struktur des Vereins ist halt darauf angewiesen, dass diese 7 Festangestellten auch wirklich da ein bisschen Organisation reinbringen, ja? Weil die Kollegen, die hier kommen und helfen, die wollen eben wissen, dass sie effizient eingesetzt sind, dass sie auch wirklich Lebensmittel bekommen werden. Und es wird immer größer so von alleine. Ich weiß nicht, ich kann wirklich nur dazu einladen, auch mal hier einen Tag zu machen bei uns, ehrenamtlich. Das ist die Stadtrundfahrt der anderen Art. Es ist nicht komplex, dadurch, dass wir irgendwie relativ klar organisiert sind, kann man da einfach so reinspielen. Springen und die Erfahrung mal machen.
0: Also Bedarf habt ihr? Wollte ich eigentlich am Schluss der Sendung, aber wir können auch jetzt schon mal.
1: Ja, ja, klar. Also es lebt vom Ehrenamt. Es wird immer schwieriger, Menschen zu finden, die bereit sind, so einen körperlichen Einsatz auch regelmäßig zu zeigen oder sich so einer Aufgabe zu binden. Wobei, wer erstmal bei uns einen Kaffee getrunken hat und mitgefahren ist, meistens können wir die mitschnacken.
0: Was haben wir jetzt vor?
1: Fahrdienst hat das so organisiert, dass wir jetzt gleich zu einer Ausgabe fahren. Das ist sozusagen eine Sonderlieferung. Also die Ausgabestelle, die wir beliefern in Hamburg-St. Georg bei einer Kirchengemeinde, da gehen wirklich sehr, sehr viel Familien- und Single-Haushalte hin, die Lebensmittel benötigen dort. Und die Lebensmittel, die wir aus dem Supermarkt holen, also frische Sachen, Obst und Gemüse, Backwaren und sowas, die reichen da nicht aus. Deswegen fahren wir ganz regelmäßig auch immer mit dem Lagerfahrzeug noch zusätzlich, um wirklich dort auch eine Kapazität zu schaffen, dass die Menschen eine ausreichende Unterstützung bekommen. Wir schummeln ein bisschen, weil unsere coolen Kollegen das Auto schon für uns vollgepackt haben.
0: Aber wir gucken mal rein, bevor

0: 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Es ist 10 Uhr.
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3: der Hafenschnack am Sonntag. Heute zu Gast bei der Hamburger Tafel. Und mit Jan-Henrik Hellwege sind wir jetzt immer noch auf dem Betriebshof. Und der Sprinter ist geladen, haben wir eben schon gehört, mit dem wir gleich losdüsen möchten. Unsere Anlaufstelle, eine Kirche in St. Georg. Und Jan-Henrik, mach mal hinten auf hier.
4: So.
3: Oh, guck mal.
4: Was sehen wir?
3: Wir
4: sehen Würstchen, wir sehen Kartoffeln, wir sehen in den schwarzen Kisten Äpfel. Das ist natürlich total gut, weil das wenigstens ein bisschen Gemüse und Vitamine ist. Würstchen hier irgendwie Grundnahrungsmittel. Hinten sehen wir Müsli, finde ich auch richtig gut.
3: Richtig gut.
4: Zumal, ohne die Marke zu nennen, ist es ja tatsächlich ein Marken.
3: Das Gute.
4: Ja, das Gute, genau, das ich mir sonst teuer kaufe. Dann auch echt ein bisschen sinnfreie Erdnussflips, die natürlich aber trotzdem Freude bereiten.
3: Für die Seele nämlich. Ich kletter mal mit hoch. Genau, wir klettern jetzt hier halb rein, damit wir überhaupt nach hinten durchgucken können. Was ist da hinten noch?
4: Also insgesamt sind es ja hier vor allen Dingen jetzt mal 3 Euro-Paletten Ware. Ich würde das Gesamtgewicht mal so auf über eine Tonne schicken. Das ist schon cool, dass wir das so on top zu den Supermarktsammlungen packen können. Das Problem ist nämlich, die Supermärkte werden doch ein bisschen schlauer. Also diese großen Mengen von Obst und Gemüse holen wir dann nicht mehr jeden Tag und ganz zuverlässig ab.
3: Weil?
4: Die einfach besser kalkulieren, schlauer vorhersehen können, was sie wirklich abverkaufen und auch bestimmte Waren gar nicht mehr zur Verfügung stellen. Also Beispiel, dann kriegt man halt um 19 Uhr keine Zucchini mehr, weil sie wissen, nach 19 Uhr verkaufen sie nur noch 6. In einer Kiste sind aber 24 drin. Dann stellen sie sie gar nicht mehr hin, weil sie wissen, so das bringt es nicht. Und wir wollen natürlich aber nicht, dass unsere Kunden und unsere Gäste und die Menschen, die ja auch irgendwo wirklich auf uns angewiesen sind und warten, dass die dann irgendwie jede zweite Woche in die Röhre gucken. Und insofern haben wir unsere Logistik sehr stark auch nochmal nach Herstellern und der größeren Industrie und der großen Logistik ausgerichtet. Deswegen haben wir diese LKWs und das Lager hier. Und da wird dann auf Europalette Ware geholt. Von diesen größeren Positionen, das kommissionieren wir fein und beladen zum Beispiel eben so ein Auto wie heute hier.
3: Und um uns rum hier überall einmal den Sound erklären, sind die vollbeladenen Gabelstapler und da wird richtig viel hin und her transportiert. Von was für Mengen reden wir hier so am Tag, die wirklich umgeschlagen werden? Ich komme mir vor wie bei der Hala hier.
4: Ja, das ist wirklich ziemlich cool, weil wir schlagen pro Woche mindestens 120 Tonnen Ware um. Und wir erreichen pro Woche mit diesem Netzwerk, das ich nochmal erkläre, erreichen wir 40.000 Hamburger die Woche mit unseren Spenden. Und das bedeutet, diese Staplergeräusche, dieses Rückwärtspiepen, dieses ganze Gehupe und Autogedröhne.
3: Hörst du schon gar nicht.
4: Das ist den ganzen Tag hier, ne?
3: Lass uns die Hühnersatteln ins Auto hüpfen und dann geht's los, okay?
4: Yes, ja.

0: eines Sprinters der Hamburger Tafel. Der Hafenschnack am Sonntag heute in Action für euch und zwar für einen sehr, sehr guten Zweck. Jan-Hendrik Hellwege, der Geschäftsführer. Du fährst heute selbst, das ist aber nicht Tagesgeschäft, ne, bei dir?
1: Weiß nicht. Also ich freue mich, dass ich mal wieder fahren darf. Damit habe ich ja angefangen.
0: Da hast du angefangen. Ich wollte dich natürlich auch noch fragen, wie bist du zur Tafel gekommen? Aus welchen Gründen, aus welcher Motivation hat dich dein Herz hierher geführt?
1: Ich habe eine ganz tolle Reise mit meinen Eltern gemacht und diese Reise war geprägt von sehr viel Luxus und sehr viel, es ging einem sehr gut auf einer Kreuzfahrt von der AIDA. Und danach hatte ich das Gefühl, ich muss irgendwie mal was Handfestes machen, was so ein bisschen Bodenhaftung zurückgibt, meine privilegierte Situation vielleicht mal was zurückgeben. Und dann habe ich vorgesprochen, um ehrenamtlich bei der Hamburger Tafel zu arbeiten. Und die Leute dachten, hä, aber du bist doch gar nicht Rentner und du musst doch eigentlich arbeiten. Und musste ich gestehen, dass ich gerade nichts zu tun habe und so ein bisschen in der Luft hänge. Und dann haben sie gesagt, hervorragend, kannst du morgen kommen und fahren. Ja, da habe ich auch Ami Dose kennengelernt. Das ist ja die Gründerin der Tafel. Und weil das so schick war, haben die mich irgendwann gefragt, der Fahrdienstleiter geht in Rente, willst du das nicht machen? Und ich habe gesagt, ihr wisst aber schon, dass wenn ich morgens aus der Haustür gehe, dass ich dann nicht weiß, ob ich meinen Schlüssel dabei habe, aber ihr könnt mir hier natürlich so eine verantwortungsvolle Aufgabe gerne übertragen, wo man die Autos durch die Stadt schickt. Und übrigens, ich habe auch von Logistik keine Ahnung. Der Verein ist einfach eine Familie, man hilft sich da.
0: Warum Lebensmittelspenden für Bedürftige? Was hat dich da ganz besonders abgeholt?
1: Ja, ich finde es irgendwie verrückt, dass so eine reiche Stadt wie Hamburg tatsächlich Menschen hat, die nicht genug Geld haben, um sich die Lebensmittel zu kaufen. Und es macht einfach Freude.
0: Ich bin so gespannt, was heute noch passiert und was wir sonst alles noch thematisch beim Wickel haben. Also bleibt einfach bei uns an Bord und am Ende natürlich dann nochmal alle Infos für euch, wie auch ihr, wenn ihr Lust habt, die Tafel unterstützen könnt. Also bis gleich.

0: Sprinter mittlerweile aus Tondorf nach St. Georg eine Weile durch die Stadt gefahren und jetzt sind wir bei der Kirche angekommen. Das klappt, dann mache ich mal die Tür auf und hier hat sich wirklich schon so eine kleine Menschenkette von Helferinnen und Helfern gebildet. Ich nehme das Mikro einfach mal mit. Moin!
1: Moin, junger Mann!
0: Das ist ja unglaublich. Wir sind jetzt in der Kirche drin und hier sehe ich mal mindestens 50 Leute, die hier wirklich eine Kette bilden, um die ganzen Sachen aus dem Auto hier auszuladen und zu stapeln und neu zu sortieren. Ist ja cool. So, und jetzt habe ich hier Gottfried in der Kirche getroffen. Hallo Gottfried.
2: Ja, moin.
0: Suppengruppe steht auf deinem Namensschild. Was ist denn die Suppengruppe hier?
2: Das ist eigentlich ein alter Name. Wir heißen seit einigen Jahren Essen für alle. Suppengruppe war der Name, den wir uns zur Zeit der Entstehung vor 32 Jahren gegeben haben. Da war ich noch nicht dabei, das will ich nicht sagen, aber das war der ursprüngliche Name, ja.
0: Arbeitest du hier bei der Kirche jetzt?
2: Ich bin ehrenamtlich, ich bin Rentner und habe Zeit und stelle das zur Verfügung.
0: Was machst du denn hier heute genau? Ich habe eben gerade beim Reinkommen schon mal kurz meine Begeisterung hier ausgedrückt ins Mikrofon. Wie viele Leute hier sind und eine hervorragende Menschenkette bilden, um die ganzen Lebensmittel hier rein zu transportieren. Das ist ja auch, wer ist alles hier? Ich hätte niemals mit so vielen Menschen gerechnet.
2: Ja, es ist heute ein bisschen besonders, weil wir haben erfreulicherweise auch noch eine Schulklasse dabei von einem mit uns sehr verbundenen Gymnasium Eppendorf, die immer zu Weihnachten uns Weihnachtspakete liefern. Und jetzt kommen die Kids und helfen uns hier beim Vorbereiten der Tafel.
0: Ich finde es sehr cool, weil ich auch auf dem Gymnasium Eppendorf war und dort mein Abitur gemacht habe. Deswegen, es ist sehr, sehr, sehr lange her, aber ich finde das richtig cool. Ja, Gottfried, und wie hilfst du denn jetzt hier heute bei dieser einmal Entgegennahme der Lebensmittel, aber dann auch Ausgabe? Also was ist deine Rolle?
2: Ja, ich bin ein bisschen so der Organisator, der so ein bisschen versucht, den Überblick in diesem Chaos zu behalten und zu gucken, dass alles läuft. Aber in der Tat, die Kolleginnen und Kollegen, die laden die Sachen aus den Sprintern, die wir von der Tafel kriegen. Es wird sortiert und ja, anschließend an unsere Gäste ausgegeben.
0: Also es ist wirklich eine ganz besondere Atmosphäre, man merkt eine ganz tolle Energie, alle sind mit Herz und Seele bei der Sache und gleich melden wir uns wieder zurück aus der Kirche in St. Georg beim Hafenschlag am Sonntag, heute unterwegs mit der Hamburger Tafel.

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2: AIDA Time, es ist 11 Uhr.
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4: Die Hamburger Tafel versorgt Tausende und Abertausende bedürftige Hamburgerinnen und Hamburger jeden Tag an unterschiedlichen Standorten mit Lebensmitteln. Und einer, der gerne ehrenamtlich dabei hilft, ist Gottfried. Warum diese Unterstützung jetzt hier bei der Hamburger Tafel? Also was gibt es dir?
5: Ganz konkret macht man hier die Erfahrung, dass man etwas für Menschen tun kann, was für diese Menschen gut ist, was sie freut. Wir empfinden viel, bekommen viel Dankbarkeit und das macht einfach glücklich. Auch die Zusammenarbeit hier mit den Kolleginnen und Kollegen und mit den jungen Leuten hier, es bereichert unheimlich. Also es ist schon immer wieder ein besonderes Erleben, wenn man merkt, dass Menschen, die Hunger haben, zu einem kommen und wie glücklich sie sind, wenn man ihnen etwas geben kann. Auf der anderen Seite, unsere Möglichkeiten sind ja auch sehr begrenzt. Und wenn man dann eine kleine Hand mit Äpfeln einer Familienmutter geben muss, dann ist das manchmal auch schwer.
4: Weil du sagst begrenzt, das hat Jan-Henrik natürlich auch schon gesagt, dass es auch teilweise Aufnahmestopps gibt, dass es irgendwie nie reicht. Egal wie sehr sich alle ins Zeug legen, die Not ist immer größer als das, was man ergeben kann. Gibt es hier denn eine Deckelung der Menge? Also wie müssen wir uns das vorstellen? Wie viel darf jeder Einzelne bekommen?
5: Das richtet sich von der Menge der Waren, die zur Verfügung stehen. Das ist immer ein bisschen eine kitzlige Aufgabe, zu gucken, dass jeder so viel bekommt wie möglich, aber dass eben auch alle davon etwas bekommen. Das ist eine Abschätzung von der Menge, der Menschen, der Gäste, die zu erwarten ist und der Menge der Ware, die man hat.
4: Und es läuft am Ende, ihr kriegt es immer irgendwie hin?
5: Ja.
4: Einmal die Woche?
5: Jede Woche.
4: Und auch hier Aufnahmestopp? Oder?
5: Es ist so, dass wir, wie andere Ausgabestellen auch, viel mehr Bedarfe, viel mehr Menschen haben, die bei uns Lebensmittel bekommen wollen, als wir geben können. Deshalb haben wir schweren Herzens Gruppen registriert, von denen wir annehmen, dass wir sie einigermaßen gut versorgen können. Es kann sich aber jeder noch anstellen, weil es ist doch häufig so, dass von sehr großen Gebinden Sachen übrig bleiben und die bekommen die Gruppe der

0: Und es ist weiterhin so ein schönstes Gewusel hier in der Kirche in St. Georg. Und bei mir ist jetzt Yvonne Böcker. Yvonne ist Lehrerin der Schülerinnen und Schüler des Gymnasiums Eppendorf, auf dem ich ja auch Abi gemacht habe, habe ich euch eben schon erzählt. Und die zufällig heute hier sind und mithelfen beim Entgegennehmen der Lebensmittel und auch bei der Ausgabe. Yvonne, ich bin begeistert. Erzähl uns, was führt euch hierher?
1: Also wir haben im Moment eine Projektwoche. Und ich habe die mit der Klasse zusammen unter dem Motto Soziales Engagement gemacht. Und wir sind seit Jahren mit der Kirche hier in St. Georg verbunden, weil wir immer vor Weihnachten hier eine Geschenkeausgabe machen. Also wir nennen das Share and Care. Das heißt, wir packen Weihnachtsgeschenke für die Menschen, die hier freitags in der Suppenküche sind. Also vor allen Dingen Obdachlose und sehr Bedürftige, die hier ein warmes Essen brauchen. Und wir finden es wichtig, dass die vor Weihnachten einmal ein Geschenk bekommen. Und deswegen packen wir da Geschenke. Dadurch kennen wir seit Jahren hier die Kirche und sind immer in Kontakt. Und
0: haben die gefragt, ob ihr mal mit anpacken könnt?
1: Tatsächlich habe ich jetzt gedacht, ich kenne diese Aktion schon lange. Und es kribbelte mir immer in den Fingern, dass ich hier einfach mal mit der Klasse hin wollte. Und die Klasse hat sofort gesagt, wir wollen was Soziales machen, wir wollen uns engagieren. Und jetzt sind wir hier. Wir sind immer mit denen verbunden. Also es wird nicht einmalig sein, dass wir hier irgendwas machen. Aber es ist jetzt nicht so, dass wir jede Woche helfen können. Leider. Finde ich gut.
0: 9. Klasse hast du gesagt. Hast du denn schon Feedback bekommen? Also ich habe schon eben gesagt, mein Eindruck ist super motiviert, ganz aufgeregt auch und richtig so der Biss auch in den Augen. Ich will hier heute richtig was reißen. Also was sagen denn die Schülerinnen und Schüler?
1: Die sind total begeistert. Sie waren schon gestern aufgeregt und haben schon gesagt, oh, wir freuen uns so auf die Aktion. Und also wir haben 2 Schichten. Die erste Schicht ist jetzt dran und ich glaube, viele haben schon gesagt, können wir nicht noch ein bisschen länger bleiben? Wir wollen gar nicht gehen. Also alle sind voll dabei.
0: Und ihr helft auch bei der Ausgabe gleich mit?
1: Ja, genau.
0: Hast du die Schülerinnen und Schüler da irgendwie drauf vorbereitet?
1: Schon ein bisschen, weil ich natürlich weiß auch, was so das Klientel ist, was hier hinkommen wird. Und es mir auch wichtig ist, dass die einfach so ein bisschen Hintergrundwissen schon haben. Also was uns da erwartet, was für Menschen uns da erwartet, das ist einfach, was sie sehr berührt hat, dass es einfach auch viele Familien sind, die hier hinkommen. Und viele junge Mütter mit Kindern. Und das war schon, es war sehr wichtig. Sie haben auch nachgefragt, was sind da für Leute. Und wir haben gerade auch nochmal von Gottfried eine kleine Einweisung hier bekommen. Und ja, und jetzt ist einfach hier machen, machen, machen angesagt.
0: Wahnsinn, es ist viel zu tun. Deswegen halte ich auch keinen von euch jetzt weiter von der Arbeit ab. Toll, dass ihr das macht und es gibt bestimmt eine Wiederholung. Vielen, vielen Dank für die Info.
1: Danke, gerne.

0: jetzt habe ich mir Jana geschnappt. Hier immer noch in der Kirche in St. Georg. Der Hafenschlag am Sonntag begleitet heute die so wichtige Arbeit der Hamburger Tafel. Und Jana, du bist auch mittendrin, hast hier eben in der Menschenkette mitgestanden. Genau. Was sind heute für Lebensmittel alles schon durch deine Hände gegangen?
1: Wir haben heute zum Glück eine gute Auswahl. Einerseits an Konserven, das ist natürlich wichtig, damit nicht alles sofort verzehrt werden muss und unsere Gäste sich das auch ein Stück weit über die Woche aufteilen können. Wir haben Obst und Gemüse, das ist immer besonders begehrt und warten, glaube ich, noch ein bisschen auf Milch und Co. Butter, sowas ist natürlich auch sehr, sehr wichtig für die Menschen. Also wir haben heute eine gute Auswahl, das ist immer schön, wenn man weiß, man kann mit vollen Händen geben.
0: Du strahlst auch so, hier ist so eine tolle Energie, alle haben so richtig Freude daran, auch zu helfen und was Schöneres kann es als Ausgangsbasis ja gar nicht geben, das ist so mein Eindruck. Was führt dich zur Hamburger Tafel?
1: Ja, das ist ganz lustig. Also ich wollte schon länger wieder ehrenamtlich tätig werden.
0: Und das heißt, wieder? Hast du vorher schon mal was anderes gemacht?
1: Ich habe vorher schon mal was anderes gemacht. Ich habe vorher eher ältere Menschen begleitet. Und ich hatte jetzt Lust auf eine Gemeinschaft mit anderen, wo ich nicht nur alleine mit jemandem bin. Und dann stand ich Weihnachten in der Küche und habe tatsächlich Radio gehört und habe den Aufruf gehört von der Tafel. Wir suchen Leute. Und dann dachte ich, juhu, das ist genau das, was ich machen möchte.
0: Jan Henrik.
1: Ganz genau, ganz genau. Er war im Radio, er war super sympathisch und für mich war das wie so das Zeichen, los geht's. Und ich habe mir da eine Ausgabestelle gesucht und St. Georg ist für mich einfach ein wahnsinnig sympathischer Stadtteil, der mich sehr anzieht. Und was ich hier so schätze, ist, dass wirklich diese Toleranz, diese Akzeptanz, dieses jeder Mensch ist gleich, gelebt wird. Jede Woche aufs Neue. Und dass die Gemeinschaft hier toll ist. Wir sind irgendwie eine Schwarmintelligenz. Es ist wie so ein Insektenstock. Es wirkt chaotisch, aber alles folgt ungeschriebenen Regeln und es klappt jede Woche und ist wahnsinnig toll.
0: Was kannst du berichten von dem direkten Kontakt zu den Menschen, die von eurer Arbeit profitieren? Die möchte ich natürlich hier nicht irgendwie groß befragen oder so. Was hast du da für Erlebnisse? Wie emotional ist das? In was für Augen guckst du? Wie wertvoll schätzt du auch wirklich dann deinen Beitrag in dem Moment ein? Ich kann mir vorstellen, dass das wirklich ganz, ganz viel Bedeutung hat und dass einen das auch richtig gut mal auf den Boden der Tatsachen zurückholt und einem zeigt, das ist jetzt wirklich wichtig, was ich mache.
1: Ja, das stimmt. Also als politisch interessierter Mensch lese ich natürlich auch viel und bekomme mit, was Wirtschaftsrückgang und so weiter bedeutet. Aber hier sieht man es wirklich jede Woche. Und wenn wir sagen, die Rente reicht nicht mehr für alle, wir haben viele Rentner hier, die einfach nicht mehr hinkommen und sich dann hier wöchentlich ihre Sachen holen. Und manchmal zu mir sagen, ach Dern, das ist aber lieb, dass du mir hier noch einen Liter Sahne geben willst. Aber weißt du, ich habe noch von letzter Woche. Also es ist auch viel Bescheidenheit und Demut wirklich. Viele Leute haben hier dann einfach einmal in der Woche wirklich auch Kontakt. Manche Gäste kennen sich dann schon und manche Gäste kenne ich und wir verteilen auch gerne viele Umarmungen. Es hat einen großen Einfluss tatsächlich auf mein Leben. Sehr positiv.
0: Sehr, sehr schön. Vielen herzlichen Dank. Weiter so.
1: Dankeschön.

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2: 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Es ist 10 Uhr.
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4: Mit die Dreifaltigkeitskirche hier in Hamburg St. Georg ist so, ja, so energiegeladen, möchte ich sagen. Es sind so viele Menschen hier, die alle ein Ziel haben, nämlich die Bedürftigen bestmöglich zu versorgen. Wir haben schon mit so vielen Menschen gesprochen, die hier so viele Lebensmittel weiterreichen und platzieren. Und Jan-Henrik und ich, wir stehen jetzt wieder hier, Jan-Henrik Hellwege, der Geschäftsführer der Hamburger Tafel. Es ist jetzt hier Spannung in der Luft, denn wir wollen auch ganz, ganz schnell machen. Die Essensausgabe, die startet nämlich jede Minute, ne?
5: Ja, es ist so. Die ersten Gäste dürfen jetzt hier rein. Da gibt es ein klares System, das ist nach Farben geteilt.
4: Erzähl.
5: Das funktioniert einfach so, dass die Menschen, die hier regelmäßig herkommen, in unterschiedliche Gruppen eingeteilt sind. A, damit man nicht so lange wartet. Die allerersten Menschen, die hier was zu essen bekommen, sind die, die zum Beispiel gehbehindert sind, aus gesundheitlichen Gründen nicht so lange stehen können. Und die anderen werden halt nach Farben sortiert, sodass jeder mal als erstes dran ist. Denn wir haben nicht von allen Lebensmitteln immer gleich viel. Und da kommt schnell das Gefühl auf, dass wer zuerst kommt, das Beste kriegt. Ein bisschen so ist es vielleicht auch so.
4: Wie viele Menschen können denn überhaupt kommen? Also wir haben ja eine richtige Namensliste ausgedruckt. Wir haben auch gesagt, der Zugang ist begrenzt. Wenn voll ist, ist erstmal Aufnahmestopp. Wie viele Menschen können heute kommen?
5: Das muss ich selber fragen. Mehmet, wie viele Leute kommen hier her?
6: Also so Registrierte so um die 200 mindestens. Und Unregistrierte haben wir die letzten Wochen immer 120, 130 Unregistrierte.
4: Und alle stehen hier vor der Tür. Manche sind schon drin. Ne? Ja. Und wir können jetzt hier zum Beispiel sehen, wir haben vorhin im Transporter gesehen, das gute Müsli. Das erkenne ich gleich wieder. Ja. Und das wird hier jetzt in diesen Minuten zum Beispiel in den ersten Haken Porsche geladen. Und so schnell geht das. Ne?
5: Ja, das ist einfach straff organisiert. Muss es auch sein. Wir sammeln teilweise sehr viele frische Lebensmittel ein. Die müssen also am gleichen Tag noch in den richtigen Händen sein, verkocht werden, verarbeitet werden. Und hier, diese Kirche ist wirklich ein Top-Beispiel. Du hast es gesehen, die haben das Auto noch nicht mal geparkt, dann reißen sie die Ware runter. Die verschiedenen Gruppen werden jetzt nacheinander eben in diesem farbgerechten System reingerufen, weil man eben auch nur ein bestimmtes Zeitfenster hat. Das hier ist eine Kirche, nachher singt hier vielleicht der Chor oder so.

0: Ne? Also die Aufgabe, hier ein Pop-Up-Store in so schneller Zeit immer auf- und abzubauen, alles sauber zu hinterlassen. Und die machen das hier seit Jahrzehnten. Ne? Also das läuft einfach. Das ist geil.
1: Wollen wir wieder rein in den Sprinter und zum Abschluss noch eine Runde klönen auf der Rückfahrt? Oder was machen wir jetzt?
0: Müssen wir. Wir müssen den Platz räumen. Es kommt noch ein Auto von uns und wir können hier nur, weil wir darüber berichten, natürlich die Logistik nicht ausbremsen.
1: Um Gottes Willen.
0: Mal raus aus dem Eingangsbereich, damit die Menschen, die hier auf die Sachen warten, auch durchfließen können.
1: So machen wir das. Wir sind gleich wieder zurück. Bleibt bei uns.

0: Meine Güte, das ist ein heißer Ritt heute hier im Hafenschnack am Sonntag. Wir sind unterwegs mit der Hamburger Tafel, kommen aus der Dreifaltigkeitskirche in St. Georg und jetzt sitze ich wieder mit Jan-Henrik Hellwige, dem Geschäftsführer der Hamburger Tafel, hier oben auf dem Bock. Puh, erstmal durchatmen, aber du siehst auch zufrieden aus, ja?
1: Ja, na klar. Also ich bin total geflasht. Das ist nichts cooler, als in der Ausgabe auch mal zu sehen, wo die Ware landet, wie die damit umgehen, wie die das organisieren. Es geht unglaublich schnell. Die Leute sind mit viel, die sind einfach total geladen. Und ja, das ist auch für mich einfach cool, dass du mich jetzt hier mal mit rausgenommen hast, weil du es sehen wolltest. Ja, weg vom Schreibtisch, zurück zum echten Leben.
0: Ja.
1: Und das zeigt mir auch einfach, dass unsere Arbeit, die wir da im Hintergrund machen, die Logistik, die eben notwendig ist, damit die Tische da immer voll sind, dass das einfach dann auch ankommt.
0: Ja, auf der einen Seite eine wunderschöne Arbeit mit viel Lohn, haben wir eben gerade selber erlebt. Aber Jan-Henrik, vielleicht darf ich dich auch nochmal fragen, es ist emotional ja auch kein Zuckerschlecken immer. Du hast auch neben der ganzen Dankbarkeit der Menschen, die etwas bekommen, hast du mit einem dauerhaften Umstand zu kämpfen, der da heißt, du kannst nie allen helfen. Und das macht doch was mit einem, oder?
1: Ja, also jetzt kommen wir hier energiegeladen aus der Helfersituation raus, aber es ist natürlich insgesamt eine komplett ernste Sache. Wir erreichen pro Woche 40.000 Menschen mit unseren Lebensmittelspenden über das System, das wir euch jetzt hier gezeigt haben. Aber de facto ist es so, dass die Diakonie

0: Es werden 300 bis 350.000 Menschen in dieser wunderschönen reichen Stadt arm oder von Armut bedroht. Wir haben seit 2021 im Lebensmittelbereich eine Preissteigerung von 30%.
1: Wahnsinn.
0: Ja, wir haben irgendwie die Corona-Krise mit sehr vielen Schwierigkeiten gehabt. Wir haben den Ukraine-Krieg, viele Schutzsuchende, die in Hamburg neu dazu kamen. All diese Herausforderungen haben wir als Tafel eigentlich mit unserem Wachstum auch gemeistert. Diese Preissteigerung in einem Lebensmittelbereich treibt so viele Menschen in eine problematische Situation, dass wir da nicht hinterherkommen. Und ja, es ist unfassbar frustrierend, am Telefon einer Person absagen zu müssen, weil in dem Stadtteil einfach zu wenig Hilfe ist. Das können alleinerziehende Mütter sein, man hört die Kinder im Hintergrund, die Frau, der man am Telefon sagen muss, wir können dir leider im Moment nicht helfen, im Stadtteil XY haben wir nicht die Kapazität, die fängt dann auch an zu weinen und man muss also auch dann klar sein im Kopf und sagen, wir können nicht allen helfen, aber wir gucken auf das, was wir schaffen und wir laden alle dazu ein, uns dabei zu helfen, dass das einfach immer mehr werden, denen wir helfen können. So. Und wir brauchen drei Sachen. Wir brauchen das Essen, die Lebensmittel als Spende, wir brauchen die ehrenamtlichen Helfer und wir brauchen auch Geldspenden. Wir brauchen das Geld, um unsere Logistik auszubauen. Ihr merkt ja, das macht Spaß. Die Ernsthaftigkeit der Situation, die ist aber natürlich trotzdem auch gegeben.

0: Und da geht sie zu die Tür vom Sprinter. Die Hamburger Tafel hat diesen einzelnen Job erledigt. Wir sind heute unterwegs hier mit dem Hafenschnack am Sonntag mit Jan-Henrik Hellwege von der Hamburger Tafel und ganz, ganz vielen anderen tollen Leuten. Und die Tour ist zu Ende. Wir stehen wieder auf dem Werkshof. Sack zu. Und ich bin so glücklich, dass wir Teil sein durften, mal einer eurer Touren. Vielen, vielen Dank nochmal.
1: Theresa, danke, dass du hier bist. Wir haben jetzt unseren Job fertig.

0: Du. Ich bin tatsächlich auch ein bisschen platt, weil das ist echt immer voller Eindrücke. Aber es geht natürlich noch weiter. Also für die Leute, die das jetzt interessant finden, guckt auf unserer Internetseite vorbei, ne, www.hamburger-tafel.de. Guckt doch mal, wie man sich engagieren kann, um uns zu unterstützen. Wir leben von den Menschen, die den Verein tragen, die uns hier helfen, ehrenamtlich. Wenn man keine Zeit hat, man kann eine Fördermitgliedschaft machen. 5 Euro im Monat können da für uns schon den Unterschied machen. Wir haben echt hohe laufende Kosten, um so eine große Logistik zu drehen. Und ich weiß bei all diesen Themen, diese Anfangshürde, sich selber ehrenamtlich zu engagieren oder irgendjemand finanziell zu unterstützen oder da mitzuwirken, die ist nicht ohne. Das, also, man sieht so viele Sachen und nicht alles holt einem aus dem Sofa. Aber ich kann nur sagen, wir nennen das Tafelfieber. Ja? Wenn man einmal diesen Schritt gemacht hat, dann kommt man von der Nummer nicht mehr weg. Und Hamburg ist wirklich eine super schöne Stadt und ich konnte hier viele, viele Erfahrungen sammeln, dass man einfach als Gesellschaft, als Stadt super viel bewegt. Jeder Einzelne macht ein bisschen was und dadurch machen wir es insgesamt besser. Und ja, ihr seid herzlich eingeladen. Guckt euch das an.
1: Schöneres Wort zum Sonntag kann es doch nicht geben, oder? Da will ich gar nichts mehr draufsabbeln. Außer nochmal ganz, ganz lieben Dank und für euch weiterhin alles Gute, viel Erfolg. Ich drohe an, ich komme wieder.
0: Yes, das wäre schön. Also, ahoi.
1: Ihr Lieben, schön, dass ihr mit an Bord wart heute. Ganz besondere Folge mit ganz viel Tiefe. Die Hamburger Tafel, ihr habt alles gehört. Arbeitsauftrag ist erteilt. Ich habe auch noch einen kleinen Auftrag. Wenn ihr Lust habt, dann checkt doch mal unseren Hafenschnack am Sonntag. Podcast überall da, wo es Podcasts gibt. Und ich freue mich spätestens auf euch. Heute in einer Woche, nächsten Sonntag 10 Uhr, ofenfrische Ausgabe. Habt eine schöne Woche. Bis denn.

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2: AIDA Time, es ist 12 Uhr.
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0: 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AIDA Time. Es ist 13 Uhr.
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4: AIDA Time. Es ist 15 Uhr.
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4: AIDA Time. Es ist 16 Uhr.
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6: AIDA Time. Es ist 17 Uhr.
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2: AIDA Time. Es ist 18 Uhr.
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5: AIDA Time. Es ist 19 Uhr.
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4: AIDA Time. Es ist 20 Uhr.
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1: AIDA Time. Es ist 21 Uhr. 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
2: AIDA Time. Es ist 22 Uhr. 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
2: AIDA Time. Es ist 23 Uhr.
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3: AIDA Time. Es ist 1 Uhr.

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AIDA Time. Es ist 2 Uhr.